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1: Bloß das. Naja, Bianca jetzt hier. Hi, was geht?
2: Mein, ich glaube, ich benenne mich einfach um. Hallo.
1: Patrick, was geht?
2: Muss ich jetzt auch so reden? Okay, ich versuche ihn zu channeln. Also ich bin jetzt eben hier gerade hergeradelt und es war aber auch ganz schön. Es ist schon ein bisschen frisch geworden da draußen, aber doch, ist eigentlich ganz nett, oder?
1: Korrekt, 100% you nailed it.
2: Yes.
1: Also ihr wisst doch, wer es ist. Hallo.
2: Next.

0: Also wir haben 10. Geburtstag und wir hauen die Geschenke an euch raus.
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0: 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Wir sind an 10 Tagen an 10 verschiedenen Locations unterwegs und zocken mit euch um wirklich fette Gewinne. 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Also es ist auf jeden Fall richtig, richtig crazy. Gestern waren wir am Roland Center, es wurde hart gezockt und Barış hat gewonnen.
2: Barış, du hast gewonnen!
0: Auf den, er hat es einfach so komplett gefühlt in dem Moment. Aber ja, zu Recht, wie gesagt, die Gewinne sind nicht irgendein Scheiß. Ja, hier, dann könnt ihr das mit nach Hause nehmen, sondern so wirklich, wirklich heftig. Wir zocken die nächsten Tage noch weiter. Wenn ihr Bock habt auf den Modus, also den einfach mal auszuchecken, wie das Ganze funktioniert, was wir mit euch vorhaben, wo die nächsten Locations sind und so weiter, dann könnt ihr einfach bremennext.de checken. Da ist alles für euch einmal zusammen. Aber erstmal Shoutout an Barış, Digga. Das muss ein krasser Moment gewesen sein.
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0: Es ist so ein Pain. Ich habe hier am Sonntag in der Redaktion mein AirTag verloren. Ist weg seitdem. Hatten wir gestern auch schon das Thema, ja? Mhm. Heute Morgen, ich gucke immer wieder, wenn ich... Also ich finde ihn nicht. Und das Schlimme ist, dieses Piepgeräusch funktioniert auch nicht. Aber ich sehe, er liegt hier in der Redaktion. Ich weiß auch relativ genau wo. Aber ich kann ihn nicht finden. Und jetzt die Befürchtung, der ist in so eine scheiß Sofaritze reingerutscht.
1: Das kann sein. Und das wäre natürlich richtig räudig, weil das Sofa steht hier schon sehr lange. Ich weiß nicht, ob da irgendjemand mal beigegangen ist zum Saubermachen. Also da muss man auf jeden Fall rein.
0: Du kommst auch nicht rein so richtig. Ich habe es gerade mal versucht. Ja. So, vielleicht du mit deinen kleinen Mäusehändchen oder sowas. Ich aber ich habe schon verstanden, du willst da nicht ran.
1: Das ist schon ein bisschen eklig. Ich müsste schon... Da würde ich schon ganz viel Liebe für kriegen müssen.
0: Ja, okay, das diskutieren wir gleich nochmal aus, wie du entlohnt wirst. oder ob du entlohnt wirst, weil jetzt ich inzwischen auch denke, was bringt mir denn so ein AirTag, wenn ich den eh nicht wiederfinden kann? Also Gott sei Dank, da ist nichts dran. Der ist von meinem Schlüsselbund abgefallen, deswegen ist eh egal.
1: Ja.
0: Also nicht wichtig, da hängt jetzt, ne? Aber wenn ich den wiederfinde, würde ich den überhaupt benutzen wollen? Weil ich weiß ja jetzt, der erfüllt seinen Zweck eh nicht. Das Piepgeräusch funktioniert nicht.
1: Das stimmt, aber ich habe gerade mal geguckt, warum piept denn der nicht? Habe ich gerade mal gegoogelt. Ja. Und kann sein, dass die Batterie einfach schon sehr leidet.
0: Eine Batterie ist full hier,
1: die
0: laut Anzeige.
1: Full.
0: Ja, also wir haben ein Dilemma auf jeden Fall. Oder eine Mission, je nachdem, wie man es nimmt. Mal gucken, ob wir es hinkriegen.

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0: T-Cans und Casper mit Now or Never.
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0: Was hat Patrick um 6.31 Uhr?
2: In den USA hat ein Prozess gegen den Social-Media-Konzern Meta begonnen. Mehrere Bundesstaaten werfen der Mutter von Instagram und Facebook vor, der psychischen Gesundheit von Kindern und Jugendlichen zu schaden durch suchtfördernde Mechanismen. Die Kläger ziehen Vergleiche zu Prozessen gegen die Tabakindustrie. Meta weist die Vorwürfe zurück. Bundesjustizministerin Stefanie Hubig will mehr Hitzeschutz im Mietrecht. Konkret schlägt sie vor, dass Mieterinnen und Mieter leichter Klimaanlagen oder Sonnenblenden einbauen können, sagte die SPD-Politikerin der Rheinischen Post. Bisher können die Vermieter das ablehnen. Und Fußball-Bundesligist Werder Bremen verkauft nach übereinstimmenden Medienberichten Verteidiger Karim Koulibaly. Der deutsche U21-Nationalspieler wechselt nach Informationen von Sky und Bild für etwa 20 Millionen Euro zum französischen Erstligisten Straßburg. Bis zu 5 Millionen Euro an Boni könnten demnach dann noch dazukommen. Damit wäre Koulibaly der zweitteuerste Verkauf in der Bremer Vereinsgeschichte hinter dem Brasilianer Diego 2009. Also das Wetter ist heute noch ein bisschen schlechter als gestern. Also wir haben echt ein bisschen, ja, ziemlich, was heißt ein bisschen ziemlich? Wir haben viel Regen heute mit dabei. Am Nachmittag kann es dann auch nochmal trockene Abschnitte mit etwas Auflockerung und ein bisschen Sonne geben. Ansonsten haben wir Höchstwerte zwischen 19 und 21 Grad.
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0: Ich fand's wieder ziemlich nice heute Morgen. Einfach zu Fuß hier hingegangen, der Himmel so grau.
2: Bisschen Nieselregen.
0: Ja, Nieselregen war zum Glück gar nicht, aber es war so ein bisschen, auch nicht mal kühl. Also einfach perfekt, um Spaziergang zu machen, so, weißt du? Und dann bin ich hier um kurz vor sechs angekommen und dachte so, geil.
2: Herrlich.
0: Gut angefühlt.
2: Richtig herrlich.
0: Hast du das Wetter auch genossen heute Morgen?
2: Ja, voll. Im Auto.
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0: Pascha Nim mit Augenblick, wieder von Stickle produziert. So geil die Sample auch da drin. Erinnert mich so ein bisschen an die alten Sachen, die Timbaland auch gemacht hat eine Zeit lang. So 2008, 2009, auch so 2006 schon. Da hat eine Zeit lang viel so orientalisch klingende Sachen gesampelt.
1: Finde ich richtig gut.
0: Das klingt auch geil, oder?
1: Was ist das für ein Instrument, sag mal?
0: Das ist so eine.
1: Das ist so.
0: Zitar oder sowas?
1: Ja, genau. Ich glaube, das ist so. Ich würde jetzt sagen türkische Gitarre, aber ich glaube, das gibt's nicht, ne? Guckst du auch gerade?
0: Ja.
1: Ich glaube, aus so ein bisschen Indien wird die auch gespielt, diese Gitarre.
0: Warte, wir finden das raus. Ich rufe kurz Emra an. Der hat so ein Ding zu Hause. Ich weiß nur nicht, wie die heißt.
1: Echt jetzt?
0: Ja, warte kurz. Vielleicht geht der schon ran. Warte.
1: Mit so einem langen Hals, ne?
0: Du hast einen langen Hals.
1: Nein, ich meine, diese Gitarre hat doch so einen langen Hals.
0: Ja, aber du auch. Warte kurz. Ja.
1: Eine Saz? Sasch?
0: Warte. Mal gucken, ob er rangeht.
1: Ich sag, es heißt Sasch.
0: Ich sag, er beschimpft mich direkt gleich. Was rufst du so an? Salam alaikum, Habibi. Pass auf, warte. Ich will dich on air bei Next mit reinnehmen kurz. Also man hört dich, deswegen bleib bitte politisch korrekt, Habibi, ja? Okay, sehr gut. Ey, sag mir bitte kurz, diese Gitarre, die du zu Hause hast, die du auch so ein bisschen spielen kannst, wie heißt die? Sag nochmal.
2: Ist ein Begriff und Balama ist der eigentliche Begriff.
0: Okay, danke. Ich glaube, das ist, was wir gesucht haben. Das wollte ich nur wissen, weil Pascha Nimmer
1: ist so. Richtig.
0: Ja, ist richtig. Ich, Patrick sagt es richtig.
1: Ich hab's gerade gegoogelt. Ich hab's grad gegoogelt.
2: Ein Sass-Sample. Von Pascha Nimmer.
0: Ja, okay, perfekt. Ich küsse dein Herz, Alter. So, okay, jetzt leg dich wieder hin. Ah, nee, du bist schon auf der Arbeit.
1: Grüße gehen raus.
0: Gute Besserung, Alter. Ciao.
1: Sagt er, ihm geht's heute nicht so gut. Du rufst auch alle deine Kumpels morgens einfach um 20 vor 7 an.
0: Das war jetzt nur einer. Ist doch
1: die
0: gut.
1: Armen.
0: Und der hat gerade die Moderation hier geregelt. Was ist los, Alter?
1: Also, Sass heißt das Instrument. Öffentlich- oder Baglama oder irgendwie so.
0: Okay.

0: Leanne und Russian mit Most Wanted um 10 vor 7. So, gestern schon drüber gesprochen, hier neuer Track mit AJ Tracy drauf, Stupid heißt das Ding, in Klammern dann Move It, weil Sample von I Like To Move It, Move It. Ich glaube, das hatten sie da drin irgendwie. Auf jeden Fall, naja, wie auch immer. Also, das sind zwei Facts dazu. Dann, der Track ist von Dope Boy auch noch. Und ich habe den gerade mal gegoogelt, weil ich fand die Schreibweise ganz geil. Der schreibt sich nämlich nicht einfach nur Dope und dann Boy, wie man das kennt, B-O-Y, sondern Boy mit W, B-W-O-Y.
1: Also so Boy.
0: Boy, Boy, Boy, Boy. Genau so. Und das ist so ein bisschen aus dem, das heißt so ein bisschen, also aus dem jamaikanischen Patois. Da schreibt man das dann so, dadurch ist es dann auch nach London rübergekommen. Da hast du es halt viel in so britischer Mucke auch irgendwie, was so Grime angeht, Dancehall, Sound System Culture, bla bla bla, wie auch immer. Naja, auf jeden Fall google ich den Brudi gerade und sehe so, der kommt aus Amsterdam allerdings. Aber sie ist natürlich, der hat seine Wurzeln, auch schätze ich mal Jamaika irgendwie sowas die Ecke. Das nur mal kurz am Rande. Warum habe ich das erzählt? Keine Ahnung. Das ist halt, was so in meinem Kopf manchmal stattfindet. Also Dope Boy, AJ Tracy, Stupid. Move it.
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0: Okay, gestern dachte ich so, ja, ist ganz cool mit dem Sample und bla bla bla. Also kann man machen. Jetzt denke ich mir so, scheiße, ja, der ist echt heftig. Also Dope Boy und AJ Tracy, stupid.
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0: Das ist für mich, sorry, dass ich unterbrechen muss, der Sommersong.
1: War das dieses Jahr?
0: Oder war es letztes Jahr?
2: Der Song ist, glaube ich, schon ein bisschen älter.
0: Das war der Sommersong letzten Jahres, aber ich habe mich jetzt irgendwie, habe es in diesem Jahr verwechselt, weil immer, wenn ich den höre, denke ich so, das ist mein Sommersong.
2: Aber ey, Sarah Larsson hat auch einfach Lush Live nochmal wieder komplett hochgeholt. Und das war das 10 Jahre her. Ja, also.
0: Den Song?
2: Ja!
0: Geht der jetzt wieder durch, die Decke?
1: Das ist unglaublich, wie dieser Typ hier jeden Morgen im Radio sitzt und es schafft einfach nicht, so Musik mitzukriegen. Du, ich küsse dein Herz, Junge.
0: Krass.
1: Wie machst du das?
0: Ja, ich höre außerhalb von Next nie Musik.
1: Du hast doch, wenn hier drin sitzt, die Musik. Er sitzt hier immer Kopfhörer auf, ist voll im Modus und ist... Du, eigentlich kriegst du bei Patrick immer nur Folgendes mit. Kopfhörer ist auf und dann kommt das hier. Der recherchiert hier, als hätte er investigativ irgendwas am Laufen. Hat er vielleicht auch, weiß man ja nicht.
0: Weiß man nicht.
1: Und ist einfach nur am Acker, nur im Tunnel. Und zwischendurch spricht ihn an und sagt so, Patrick? Und dann guckt er kurz hoch, nimmt die Kopfhörer, hä?
0: Ja, Musikexperte bei Next kann ich nicht werden.
2: Musst du ja auch nicht, du machst
0: deinen Job
2: auch
0: ganz toll. Ich mag die Musik. Ich bin nur nicht so im Thema wie ihr bei E2.
2: Ich mag die Musik, ich höre sie nur nicht.
1: Ja, so. Patrick ist Redakteur durch und durch.
0: Ja, das stimmt.
1: Durch vor allem.
0: Durch bin ich sowieso
1: durch und
0: immer.
1: Durch. Könnte auch der Name der Morgenshow sein. Durch
0: und durch.
1: Durch
0: und durch. Ey. Oh, die Morgensendung mit Durch und Durch.

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0: So richtig auf smooth hier. Tion Wayne mit Old Dilemma. Und Lücke ist back, Alter. Niklas Füllkrug ist zurück bei Werder. Nach 3 Jahren so in Dortmund, London und Mailand spielt Werders bester Stürmer der letzten Jahre jetzt wieder für Grün-Weiß. Und gestern stand er schon wieder auf dem Trainingsplatz direkt.
1: Yes, next Sportreporter Felix. Ist das jetzt wirklich so ein fetter Transfer?
2: Es ist auf jeden Fall ein Transfer mit ordentlich Werder-Romantik. Und so ein bisschen der Transfer Claudio Pizarro 2026. Es gibt aber natürlich wie immer auch einen Grund, warum Werder jetzt Niklas Füllkrug holen konnte. Er ist mittlerweile 33, hat in den letzten beiden Jahren zusammen 4 Tore geschossen, nicht so viel. Bei West Ham in London ist er komplett aussortiert worden, hat auch eine Verletzungshistorie und das alles weiß natürlich auch Sportchef Clemens Fritz.
3: Dass Niklas nicht 34 Spiele über 90 Minuten spielen wird, ich denke, das ist unbestritten. Er wird auch seine Regenerationsphasen zwischendrin auch mal brauchen.
2: Klingt dann alles ein bisschen nach Naby Keita oder Victor Boniface, aber bei Füllkrug weiß natürlich in Bremen jeder, wie er auch ein Team mitreißen kann und ein Umfeld mitreißen kann. Und wisst ihr, warum ich glaube, warum das funktioniert?
1: Erzähl.
2: Weil er während seiner Zeit in Dortmund vor der WM 2024 sich vorbereitet hat auf dem Sportplatz am Kalkegg des FC Herdecke-Ende. Und wer hat für den FC Herdecke-Ende in der Jugend Tore am Fließband geschossen?
1: Du wirst es uns sagen.
2: Ja, ich natürlich.
4: Dann kann ja nur laufen.
1: Du mal was anderes. Der eine kommt, der andere geht. Karim Koulibaly soll angeblich nach Straßburg wechseln. Hatten wir auch in den News vorhin schon. Ich dachte immer, der soll zu so einem Top-Verein gehen in England oder Spanien oder so.
2: Ja, offenbar wollten die ganz Großen noch nicht zugreifen und irgendwie 30, 40 Millionen auf den Tisch legen. Aber über Umwege könnte das doch noch klappen. Straßburg ist Kooperationspartner vom FC Chelsea in London. Könnte also quasi so ein bisschen zwischengeparkt werden, ein bisschen vorbereitet werden auf die große Premier League. Straßburg soll 20 Millionen Euro zahlen. Die scheinen auch irgendwie aus London rüber zu fließen. Das war so Werders Schmerzgrenze, die sie unbedingt haben wollen. Es könnten aber im Erfolgsfall noch ein paar Millionchen dazukommen. Also ganz viel Bewegung bei Werder gerade.

0: Molly und Bees and Honey mit Partygirl.
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0: Um 7:30 mit Patrick.
2: In den USA hat ein Prozess gegen den Social-Media-Konzern Meta begonnen. Mehrere Bundesstaaten werfen der Mutter von Instagram und Facebook vor, der psychischen Gesundheit von Kindern und Jugendlichen zu schaden durch suchtfördernde Mechanismen. Die Kläger ziehen Vergleiche zu Prozessen gegen die Tabakindustrie. Meta weist die Vorwürfe zurück. Bundesjustizministerin Stefanie Hubig will mehr Hitzeschutz im Mietrecht. Konkret schlägt sie vor, dass Mieterinnen und Mieter leichter Klimaanlagen oder Sonnenblenden einbauen können. Das sagte die SPD-Politikerin der Rheinischen Post. Bisher können die Vermieter das ablehnen. Und Fußball-Bundesligist Werder Bremen verkauft nach übereinstimmenden Medienberichten Verteidiger Karim Koulibaly. Der deutsche U21-Nationalspieler wechselt nach Informationen von Sky und Bild für etwa 20 Millionen Euro zum französischen Erstligisten Straßburg. Bis zu 5 Millionen Euro an Boni könnten demnach noch dazukommen. Damit wäre Koulibaly der zweiteuerste Verkauf in der Bremer Vereinsgeschichte. Das Wetter heute nicht so gut, viele dichte Wolken, zwischendurch immer mal wieder längere Regen, Perioden wollte ich sagen, ich wollte es irgendwie cooler ausdrücken, habe kein anderes Wort dafür, also es gibt länger Regen bei uns heute, zwischendurch kann auch mal ein Gewitter dabei sein, maximal 21 Grad.
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2: Ich meine natürlich Regenphasen, oder wie sagt man das, Regenfenster, Regen... Regenzeit.
0: Das sind die Struggles eines Wettermannes, Alter. Dir,
2: weißt du, das irgendwann nach 10 Jahren mache ich den Job ja auch schon, ne? Irgendwann gehen einem diese Wetterwörter aus. Sagst denselben Tag immer dasselbe. Morgen rap ich das Wetter. Lieber nicht. 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

Kevin Harris und MPH mit I'm Not Alone. So ganz smoother Sound. Jetzt Zeit für distortete 808-Bässe. Wer weiß, der weiß. Das meine ich, Digga, wenn's drückt. Juju ist zurück, als wäre sie nicht einfach 10 Jahre weg gewesen, Alter. Das hier ist dumm. Das ist auch wirklich dumm. Alles ein bisschen dumm heute.

0: So, Pokémon-Karten sind schon lange nicht mehr nur zum Sammeln oder Zocken. Ne? In Tokio wird immer mehr Geldwäsche auch damit so betrieben.
1: Ja, ARD-Korrespondent Johannes, sind die Dinger so viel wert?
2: Ja, eigentlich kennt man das ja so als eine Art Kinderspiel. Ne? Also man tauscht die Karten und sucht vielleicht das Lieblings-Pokémon. Aber heute ist das wirklich so eine Art Börse fast schon. Also in Japan sieht man das wirklich sofort. Läden sind häufig leer gekauft und wenn es mal neue Karten gibt, gibt es riesige Schlangen. Und wir waren in einem Laden und da hat die teuerste Karte umgerechnet 16.500 Euro gekostet.
0: Krass.
2: Also eine Karte, Pikachu Luigi war da drauf. Mhm. Und der Verkäufer hat auch gesagt, dass viele das quasi nicht zum Spaß sammeln, sondern die sehen das richtig als Investment und hoffen, dass der Wert steigt.
0: Okay, jetzt ist das Problem ja aber Geldwäsche noch dabei. Darum ging es ja auch. Wie genau kann ich mir das vorstellen?
2: Also im Grunde ist es ziemlich leicht. Ne? Also es geht um Geld aus kriminellen Geschäften. Also zum Beispiel, jemand verkauft Drogen und dann kriegt er in der Regel Bargeld dafür. Und das Bargeld kann er nicht einfach zur Bank bringen. Also was macht er? Der geht los und kauft sich eine Pokémon-Karte, eine sehr teure. Und später verkauft er die dann wieder und sagt, ja, das habe ich aus dem Tausch oder habe die noch bei mir gehabt. Und dann ist sein Geld gewaschen. Und das Problem ist, bei Pokémon-Karten gibt es eben nicht, wie bei Immobilien, ein Grundbuch oder Aktienkonto oder sowas. Und so lässt sich nicht nachvollziehen, wem hat die vorher gehört, wie viel wurde vorher mal bezahlt. Mhm. Und die Karte ist ja voll klein, die passt im Grunde in jede Tasche und lässt sich schmuggeln und überall auf der Welt wieder verkaufen. Also man kann sehr viel Geld dadurch waschen und auch gleichzeitig in andere Länder bringen.
1: Ist das nur ein Ding in Japan oder haben wir sowas in Deutschland auch?
2: Wahrscheinlich ist das kein rein japanisches Problem. Also weil die Karten werden ja weltweit gehandelt und beispielsweise in Schweden gab es auch einen Verdachtsfall bei einer Drogenrazzia. Also die haben Drogen gefunden und daneben Pokémon-Karten im Wert von mehreren tausend Euro. Wir haben aber auch beim deutschen Zoll nachgefragt und die kannten das Problem nicht. Aber das heißt jetzt entweder, sie wissen einfach nichts davon oder es gibt das Problem wirklich nicht. Das kann man Stand jetzt noch nicht sagen.
0: Ja, ich glaube eher, die Leute sind so smart, das hinzukriegen, dass der Zoll das einfach nicht checkt, Digga. Das ist ja auch der Sinn bei sowas, ne?
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0: Noble von Femi. Ich muss bei Femi immer an Oberschenkel denken, Alter. Wegen Femur, dieser Oberschenkelknochen, der ist auf Englisch so.
1: Du glaubst doch wohl nicht selber, dass du weißt, dass Femur Oberschenkelknochen auf Englisch heißt.
0: Nee, stimmt, jetzt wo du es sagst.
2: Warum? Woher weiß man sowas?
1: Genau, das ist... Danke, Bianca.
2: Du bist ein kleiner Nerd, weißt du das?
0: Oberschenkelknochen ist der längste, schwerste und kräftigste Röhrenknochen im menschlichen Körper. Er verbindet das Becken mit dem Unterschenkel, trägt das Körpergewicht beim Stehen und Gehen und dient als wichtiger Ansatzpunkt für größere Muskelgruppen.
2: Super.
0: Da haben wir es doch. Am letzten Wort machen wir es fest. Darum kenne ich das.
1: Wie heißt der größte Rücken Muskel am Rücken,
0: weiß
1: den
0: ich
1: der
0: nicht.
1: Mensch hat?
0: Keine Ahnung, weiß ich nicht.
1: Wie heißt...
0: Weiß ich auch nicht. Weiß ich nicht. Lass mich in Ruhe. Ja?
1: Okay, aber danke. Das weißt du.
0: Ja, das weiß ich. Egal.

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0: Einen auf den. Gestern hat das schon ganz gut geklappt. Barisch hat gestern rasiert, hat das Ding. Was ist in dieser Mystery Box alles drin?
2: Alles möglich. Reisegutschein bis zu 1000 Euro, Spielekonsolen, E-Scooter. Also richtig, richtig geiler Scheiß.
0: Was schaffst du in 10 Sekunden so alles?
2: 10 Sekunden könnte ich von hier aus, glaube ich, zum Bäcker und wieder zurückrennen. Der ist ja direkt um die Ecke.
0: Würde ich schaffen.
2: Was schafft ihr in 10 Sekunden?
3: Ich könnte in 10 Sekunden ein Matcha austrinken.
4: Vielleicht, keine Ahnung, 50 Liegestütze oder so.
5: Ich könnte in 10 Sekunden versuchen, einen Menschen zu malen. Das würde ich schaffen.
6: In 10 Sekunden 60 Meter rennen?
7: Ein Döner essen. Ich schaff das.
0: Also ein Döner essen in 10 Sekunden finde ich sehr enthusiastisch.
2: Das schafft man nicht.
0: Im Leben nicht. Aber wer weiß, vielleicht hat sie Skills. Dann hatte ich bei dem einen Brudi, hatte ich verstanden, vorwiegend 50 Liegestütze in 10 Sekunden.
2: Nee, das geht nicht. Aber 15 hat er gesagt.
0: 15 ist machbar. Und der nächste, der dann sagte, einen Menschen... Und dann malen, sagt er, aber ich hatte in meinem Kopf war so, einen Menschen töten. Und da dachte ich so, was? Aber er
2: einen Menschen malen. Da habe ich mich auch gefragt, wie gut sieht der Mensch dann aus?
0: Und so Strichmännchen-mäßig,
2: ne? Ja, wollte gerade sagen, es wird jetzt ja kein Porträt sein.
0: Also das Ding ist alles cool, was ihr in 10 Sekunden könnt. 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

0: Also ich glaube, der wirklich heiße Teil des Sommers ist vorbei. Das dümpelt jetzt noch so vor sich hin. Das wird noch richtig schöne Tage geben. Ich glaube, es wird ein Hammerherbst. Aber vor allem, was jetzt auch demnächst passiert ist, es wird wieder Weihnachtsgebäck im Laden auftauchen.
1: Ach nee, und fang doch nicht damit an.
0: Naja, ich fange nicht an. Ich sage nur, das wird wieder ein Riesenthema. Das nächste große Thema, das den Deutschen, den gemeinen Deutschen beschäftigt ist, viel zu früh für Lebkuchen. Wie siehst du das?
1: Diese Diskussion werden wir auf jeden Fall haben. Also wenn ich das nächste Mal Spekulatius sehe, irgendwie Ende August im Supermarkt, werden wir auf jeden Fall drüber reden.
0: Genau das, Alter.
1: Ich brauche das nicht. Ich kann da überhaupt nicht dran denken. Denn diese ganzen Sachen, auch alles Gebäck mit Zimt und irgendwie Nelken und diesen ganzen Gewürzen, damit kannst du mich jagen.
0: Ich fühle das total. Und genau das gleiche dachte ich auch, weil ich habe so einen Artikel bei Watson gelesen, da schreibt irgendwie eine Redakteurin Weihnachtssüßigkeiten im August. Ich finde, das schmeckt fantastisch. Und meine erste ist so, ich finde, das schmeckt nie fantastisch. Auch nicht zu Weihnachten. Das schmeckt einfach beschissen.
1: Doch, nein. An Weihnachten geht das schon.
0: Ach ja, man zwängt sich so rein, weil man denkt, es ist cool für den Vibe und so weiter. Aber Nein. Das schmeckt doch nicht.
1: Ja, mir schmeckt das. Aber ich muss auch dazu sagen, dasselbe gilt auch übrigens für Harry Potter gucken. Hm. Das kann man im August auch noch nicht machen. Das darf man auch erst ab Ende Oktober.
0: Schmeckt mir auch nicht, ist mir auch egal, Digga.
1: Wusste ich's doch.

0: Sommer.
1: James Hype, Sam Harper, Waterfalls.
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1: Das ist Patrick um 9:30.
3: In den USA hat ein Prozess gegen den Social-Media-Konzern Meta begonnen. Mehrere Bundesstaaten werfen der Instagram-Mutter vor, der psychischen Gesundheit von Kindern und Jugendlichen zu schaden, und zwar absichtlich durch suchtfördernde Mechanismen. Meta weist die Vorwürfe zurück. Bundesjustizministerin Stefanie Hubig will mehr Hitzeschutz im Mietrecht. Sie will, dass Mieterinnen und Mieter leichter Klimaanlagen oder Sonnenblenden einbauen können. Das sagte die SPD-Politikerin der Rheinischen Post. Bisher können Vermieter das nämlich ablehnen. Und Fußball-Bundesligist Werder Bremen verkauft nach übereinstimmenden Medienberichten Verteidiger Karim Koulibaly. Der deutsche U21-Nationalspieler wechselt nach Informationen von Sky und Bild für etwa 20 Millionen Euro zum französischen Erstligisten Straßburg. Bis zu 5 Millionen Euro an Boni könnten demnach dann noch dazukommen. Damit wäre Koulibaly der zweiteuerste Verkauf in der Vereinsgeschichte. Heute gibt es viele Wolken bei uns, zwischendurch echt mal ordentlich Regen. Es kann auch mal ein kurzes Gewitter dabei sein. Am Nachmittag kann es dann auch nochmal trockene und auch aufgelockerte Abschnitte mit ein bisschen Sonne geben. Maximal haben wir heute 21 Grad.
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1: Ich wollte irgendeinen Spruch machen mit Straßburg und Stressburg, aber mir fällt nichts Schlaues ein.
3: Warum auch? In Straßburg gibt es doch keinen Stress. Wenn Koulibaly da erstmal ist,
1: ja,
3: dann gibt es da keinen Stress mehr.
1: Und dann dachte ich irgendwas mit Boni, dass noch Boni gezahlt werden. Und dann dachte ich irgendwas mit Boniface, aber das ist mir auch nichts so eingefallen.
3: Du bist ganz ähnlich wie ich. Du versuchst immer auf allen Wörtern irgendwie dir so einen Quatsch auszudenken.
1: Das habe ich,
3: ne,
1: von dir ab. Also das glaube ich, das ist so, wenn man 10 Jahre hier jeden Morgen fucking 4 Stunden zusammensitzt, dann, ja, synchronisiert man sich so ein bisschen.
3: Ja, das, aber Ding, das Ding ist halt, du wirst halt nicht so gut wie ich da
1: eben
3: drin.
1: Ich.
3: Das ist halt so.
1: Ja, ich weiß so.
3: Aber ich find's schön. Es ehrt mich doch.
1: Ich find's schwierig. Das ist einfach Pain immer, Alter. So, nein, mir fällt nichts mehr ein. Egal. 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

0: Junge, haben wir die letzten Wochen unsere Betten voll geschwitzt, ne?
1: Bei der Hitze auf jeden Fall.
2: Ja, aber man liegt da ja auch vor allen Dingen nicht nur in seinem eigenen Saft, sondern füttert dann auch damit die ganzen Milben und Wanzen.
0: Ist ein bisschen eklig auch, Alter.
2: Ja, die ganzen anderen Dinger, die in unseren Kissen und Decken so rumhängen.
0: Ich versuche immer das auszublenden, dass es die überhaupt gibt. Aber du sagst, also im Sommer ist es schlimmer oder was?
2: Ja, also da solltest du auf jeden Fall häufiger dein Bett neu beziehen. Am besten einmal die Woche und wenn Haustiere mit im Bett schlafen, vielleicht sogar noch ein bisschen öfter und dann natürlich die Bettwäsche auch heiß waschen.
1: Heiß waschen, weil wegen Schweiß und Hygiene wahrscheinlich.
2: Ja, genau. Ey, man schwitzt einfach nachts bis zu einem Liter aus.
1: Das glaube ich immer gar nicht.
2: Ekelhaft.
1: Ich kann mir
2: das auch nicht vorstellen, aber man liest es überall wirklich. Irgendjemand wird es gemessen haben.
0: Soll ich kurz sagen, ich hab die letzten Wochen, als das so heiß war, ich habe grundsätzlich nackt geschlafen, ohne Decke und habe ein Handtuch einfach draufgelegt, weil ich dachte, es ist immer noch besser. Das kann ich jeden Morgen einfach kurz wegpacken in die Wäsche.
2: Ist vielleicht auch besser so, aber naja, trotzdem solltest du es vielleicht waschen, weil ne, man verliert ja auch trotzdem noch abgestorbene Hautschuppen und so Hautfett und einfach ekelhaftes Zeug. Und das finden Milben natürlich richtig geil und ernähren sich davon.
0: Und die Milben können uns dann krank machen, oder was?
2: Deren Kot kann uns krank machen und zum Beispiel irgendwie sowas wie Allergien auslösen.
1: Ja, also ich glaube, Allergien habe ich nicht, aber immer wenn wir drüber reden, finde ich es halt eklig. Ja, man verdrängt das immer so schön.
2: Ja.
1: Also, Bett regelmäßig neu beziehen. Mhm. Können wir irgendwas machen, damit es irgendwie hygienisch sauber ist bei mir im Bett?
2: Ja, ab und zu mal nicht nur die Bettwäsche waschen, sondern auch so Kissen, Decken und so. Matratze kann man mal mit Natron reinigen oder du holst dir in der Drogerie irgendwas zum Matratzen reinigen oder so Dings, Polstermöbel. Und ansonsten morgens direkt das Bett ausschütteln und das Schlafzimmer lüften.
0: Wird gemacht.

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0: Jetzt, wo ich das so höre und unser Techniker Robert hier gerade reinsteppt, Alter, frage ich mich, du mit deinen wunderschönen Haaren, die so lang sind und so lockig, bist du mal auf die Idee gekommen, Dreads zu rocken eigentlich, Alter?
1: Das würde so gut aussehen.
0: Ah, warte doch, jetzt, ja, was?
2: Ich hatte mal Cornrows.
0: Was ist das? Ehrlich?
1: So diese geflochtenen Zöpfe ganz nah am Kopf.
2: What? Aber ganz ehrlich, so ich hatte die 3 Monate drin, danach hatte ich so mega den Afro und erstmal Schuppen irgendwie jahrelang.
1: Ach du Scheiße.
2: Aber ich fand's ganz geil, aber Dreads, weiß ich nicht, ist mir glaube ich einer too much. Vom Aussehen ja, aber von der Pflege her dann so.
3: Afro-Schuppen, das ist auch nicht schlecht.
0: Dicker, ey. Ja gut, so läuft das hier bei Next, ja?
2: Boom.

0: Rudimental. Love You More. Das Ding ist einfach eine komplette, wie soll man sagen, Geschichtsstunde in Sachen Drum and Bass. So geil dieser Breakbeat, der da drunter liegt, also dieser Beat, ne? Die Bassline dazu noch, typische Elemente, die so in den ganz, ganz frühen 90ern im Drum and Bass, als es gerade von Jungle, das war so die Vorstufe von Drum and Bass, so rübergegangen ist. Ich nehme mal ein Beispiel, was so ähnlich klingt, was die gleichen Elemente drin hat. Renegade, Terrorist heißt das Ding hier. Also man checkt schon die Bassline, davor hat man halt auch
1: die im Intro... Die Bassline wummert so ein bisschen.
0: Ja genau, hört man wahrscheinlich nicht so gut im Radio jetzt, man braucht halt schon eine fette Anlage, es ist sehr, sehr subtiler Bass und jetzt der Amen Break, so heißt das Ding und hier. Genau die gleichen Elemente, Drums and Basses. Einfach Schlagzeug und eine Bassline.
1: Drum and Bass, das genau deswegen das. Halt.
0: Genau, und bei diesem Rudimental-Ding, ne, war ja noch so diese Melodie mit dem Gesang drin. Gesang war nicht so üblich damals, man hat halt mehr gesampelt, aber auch das mit der Melodie mit diesem Piano haben wir hier auch bei dem Ding im Intro, hier bei dem Oldschool-Teil. Anderer Vibe, aber halt dieselben Elemente, ne? Checkst du?
1: Und dann kommt gleich Drum and Bass dazu sozusagen.
0: Genau, richtig, das baut sich immer weiter auf so, dann die Bassline, und dann kommen wir zu dem Teil eben gerade, zu dem Drop. So. Ja, genau. Also, kurze Geschichtsstunde einmal anhand
1: Darf ich was fragen?
0: Ja.
1: Diesen Drumbeat,
0: ja.
1: Den muss ja ursprünglich doch bestimmt mal ein Drummer gespielt haben und dann hat das einer gesampelt, oder? Weißt du, was ich meine? Das muss ja irgendwo ein Jazz-Schlagzeuger mal dieses
0: dumme Es ist Chuck genau das.
1: Ja, komm.
0: Dann gehen wir da auch noch kurz rein hier. Warte mal. Das
1: Ach, das weißt du direkt?
0: Ja, ja. Das ist das Original.
1: Nee.
0: Ja, ja. Warte.
1: Ich sagte doch irgendwas mit Jazz.
0: Genau. Und hier ist er. Das ist der Beat.
1: Aha, und dann hat sich das irgendeiner mal rausgezogen
0: genau.
1: Und seitdem ist eigentlich Drum and Bass mit diesem Beat quasi verbunden.
0: Unter anderem mit dem. Das ist glaube ich, der meistgesampelte Beat aller Zeiten. Der Amen Break, so heißt das Ding. Weil der Track heißt Amen Brother, ist von den Winstons. Hier, warte mal, ist hier das Drum Solo? Da. Yeah,
1: klingt richtig geil.
0: Öffentlich-rechtlicher Bildungsauftrag, Dickerchen, Alter. Da haben wir es doch wieder. Gut, hier geht's weiter mit Bibi Rexha, New Religion. 9:12 Uhr am Mittwoch bei Next. Hallo.

So, eben gerade schön History Lesson gemacht, einmal in Sachen Drum and Bass und britische Subkultur beeinflusst von, egal, wie auch immer, ich will nicht schon wieder reingehen. So, jetzt hier wieder Dings, wir ballern. Bad Moms J, OMG, finde ich sehr, sehr krasser Track. Vielleicht auch in den Top 10 für mich für dieses Jahr, was Deutschrap angeht.

0: The Weeknd und Future mit Double Fantasy.
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2: In den USA hat ein Prozess gegen den Social-Media-Konzern Meta begonnen. Mehrere Bundesstaaten werfen der Instagram-Mutter vor, der psychischen Gesundheit von Kindern und Jugendlichen zu schaden, und zwar absichtlich durch suchtfördernde Maßnahmen oder Mechanismen. Meta weist die Vorwürfe zurück. Nach der Gewalttat in Stade mit 6 Toten zieht die Region Hannover Konsequenzen für die Jugendarbeit. Es soll mehr Schutzmaßnahmen geben. Eingangsbereiche sollen mit Gegensprechanlagen und Kameras gesichert werden. Für schwierige Gespräche soll es einen speziellen Raum geben, der speziell ausgestattet ist, unter anderem mit Fluchtwegen, und der Sicherheitsdienst sitzt dann direkt nebenan. Und Fußball-Bundesligist Werder Bremen verkauft nach übereinstimmenden Medienberichten Verteidiger Karim Koulibaly. Der deutsche U21-Nationalspieler wechselt nach Informationen von Sky und Bild für etwa 20 Millionen Euro zum französischen Erstligisten Straßburg. Bis zu 5 Millionen Euro an Boni könnten demnach noch dazukommen. Damit wäre dann Koulibaly der zweiteuerste Verkauf in der Vereinsgeschichte. Das Wetter heute grau, zwischendurch immer mal wieder Regen. Richtung Nachmittag kann es dann auch mal trockene Abschnitte geben mit ein bisschen Auflockerung. Maximal bekommen wir 21 Grad.
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0: Hallo Patrick.
2: Hallo Stanner.
0: Wir sind's, Digga.
2: Wir sind's.
0: Mir ist was eingefallen. Also ich hatte ja letzte Stunde so auf dem Wort Straßburg rumgedacht.
2: Ja.
0: Jetzt dachte ich, wenn man das in Rap-Text einbinden will, dann könnte man, wenn man das, das Burg mehr wie so ein Boah, wie so ein O macht, Straßburg, dann reimt es sich auf Passport und auf Dancefloor. Und dann
2: Straßburg,
0: könnte man irgendwie, ja. Also was ich draus machen soll, weiß ich, Kampfsport?
2: Kampfsport.
0: Kampfsport in ja.
2: In Straßburg. Das,
0: ja. Ja, ja. Egal, keine Ahnung, einfach nur so random einfach mal.
2: Ja, die Rap-Texte in deinem Kopf, ich weiß, die gehen immer weiter.
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0: Shindy mit bisschen Support von Hood Black. Oder Hood Black mit bisschen Support von Shindy, Digga. Wie auch immer. Und einem stabilen 2000er Vibe, wie bei allem, was so in letzter Zeit rausgekommen ist.
1: Hm? Alter, ich habe gerade einen YouTube-Kanal gefunden. Das ist richtig krass. Da ist so ein Typ, der ist in den Bergen von Taiwan.
0: Ja.
1: Sozusagen der Typ, der Leute sucht, wenn die vermisst werden. Beast Runner nennt man den auch, weil der Typ so richtig, richtig krass unterwegs ist.
0: Rumrennt wie so ein Hund oder was?
1: Nee, der ist einfach ein Biest in den Bergen. Der geht halt dahin, wo Leute normalerweise verloren gehen. Und das ist so ein richtiger, ich finde das so ein richtiger Jungskanal. Ich gucke mir das jetzt so irgendwie mal so zwischendurch an. Irgendwie, der sagt so, ja, wenn ihr in die Berge geht, macht nicht den Fehler, leuchtet nachts nicht mit eurem Handy, weil euer Handy ist eure Lebenslinie. So, wenn ihr eure GPS-Daten nicht mehr senden könnt, dann findet euch kein Mensch mehr.
0: Ach so, spart den Akku quasi.
1: Spart den Akku. Wenn ihr in die Berge geht, so sagt auf welchen Berg, welche Route ihr geht, damit das Leute nachvollziehen können. Und der sucht halt Leute, ob tot oder lebendig, und holt die dann aus den Bergen raus. Das ist so spannend, Alter. Überleg mal, du bist der Mann, der angerufen wird, wenn Leute lost gehen. Und
0: ja,
1: dann geht der in die Berge und sucht dann halt jeden Track. Da sieht er, okay, hier liegt ein Schuh. Alles klar, dann muss ich nochmal weitergehen.
0: Dann schnüffelt
1: und so.
0: Er, nimmst du die Fährte auf den.
1: Ja, ganz ehrlich, zwischendurch riecht er tatsächlich auch, ob er die Leute gefunden hat und so. Das ist richtig,
0: und zwischendurch
1: richtig wild.
0: Oh mein Gott, Digga, ich würde Leute nicht mal im Burgerpark finden. Aber auch, ich würde auch gar nicht suchen, ist mir scheißegal, Digga.

0: Es gibt so Songs, die machen einfach, dass ich mich gut fühle.
1: Alter.
0: Wieso machst du so Moshpit-Moves dazu? Was ist mit dir los?
1: Ich rave gerade ein bisschen dazu. Nein, Mann, der macht mir so gute Laune.
0: Sie, Digga, du siehst aus, als wenn du irgendwo im Circle Pit vorne auf einem Metal-Konzert stehst. Zu dem Ding. Zu, ja, wieso? Gitarre ist Gitarre, Digga. Ob jetzt verzerrt auf Metal oder einfach so auf Dings.
2: Ist eigentlich ein Chiller-Song, wolltest du sagen, ne?
0: Ja, hast du das gesehen gerade?
2: Vielleicht meinte Bianca
1: ich hab das selber nicht mal gesehen, ich fühle mich so gerade outgecalled. Ich mochte das gerne.
2: Und vielleicht meinte Bianca auch Freaked Out von Fat Papi.
0: Ja,
1: vielleicht war ich auch schon am Outfreaken hier.
2: Ja, genau, das meine ich ja. Leute, es war schön mit euch. Wir hören uns morgen früh um 6 Uhr wieder.
0: Ja, Mann, bis morgen.
2: Habt einen schönen Freitag.
1: Hä?
2: Ich wollte euch nur mal testen. Habt einen schönen Donnerstag. Ich wollte euch nochmal testen. Wisst ihr jetzt, welcher Tag es ist? Sehr gut. Dann bis morgen.

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0: Jetzt nach 14 Uhr.
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0: Hello Party Moin. People, möchtest du Gummibärchen haben?
2: Ich habe gestern leider sehr viele gefressen, muss ich sagen. Ich habe sowas eigentlich nicht zu Hause, aber ich war bei Freunden und dann gab es so geile, saure, sogar vegane Dinger und ich habe die weggeatmet wie so nichts, deswegen nein, wieso?
0: Das ist immer richtig gefährlich. Ich dachte, du findest es creepy, wie ich dich gefragt habe.
2: Ach so, nee, ich bin so komplett sofort drauf angesprungen.
0: Er so, nein, ich möchte keine Gummibärchen, ich habe so viele gegessen. Naja, auf jeden Fall war ich beim Kiosk gerade und habe uns Kaffee gekauft und das war voll süß, aber irgendwie, weiß ich nicht, fand ich es auch ein bisschen komisch, aber ich habe sie angenommen, die Gummibärchen, weil er mich gefragt hat, möchtest du Gummibärchen? Und ich so, ja. Und dann hat er
2: jetzt
0: mir einfach Gummibärchen
2: die Geschichte
0: mitgegeben.
2: Kann jetzt eine ganz andere Wendung nehmen. War es entweder A, der Typ, der in dem Kiosk arbeitet und halt hinter der Kasse stand, oder B, so ein Typ in einem weißen Van? Das würde jetzt nochmal einen großen Unterschied machen.
0: Nee, keine Sorge, es war der Typ in einem weißen Van.
2: Ach so, ja gut. Next.

Wer hat aufgepasst im Spanischunterricht? Was heißt Aquel Diciembre? Ich weiß es nicht, ich habe es nachgeguckt. Bedeutet letzten Dezember und es wird romantisch. Mit Rahu Alejandro, puerto-ricanischer Latin-Pop-Sänger, zusammen mit Young Miko, auch aus Puerto Rico, eine Rapperin. Und man hört, es ist geballte Latin-Power auf dem Track, die ausgerechnet eben nicht einen Song über Sommer und Sonne machen, sondern über den Winter, den Dezember, in dem sie sich kennengelernt haben, in dem irgendwie alles noch schön war. Und ich finde das ganz gut, weil also der Sommer wird immer so verherrlicht, so das ist so der... das Geschwisterchen, was so immer glänzt und wo alle sind, oh mein Gott, der Sommer, wie toll und dies und das. Ja, aber das kleine Geschwisterchen Winter ist mindestens genauso schön, beziehungsweise kann schön sein, wenn es romantisch ist und man sich einkuschelt und so weiter und so fort. Dann kann es auch romantisch werden. Deswegen kann ich verstehen, dass die beiden sich für den letzten Dezember entschieden haben und nicht für den letzten

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0: Einfach Geburtstagswoche. 10 Jahre sind wir geworden und deswegen hauen wir Geschenke raus.
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2: Ja, wir sind an 10 Tagen, an 10 verschiedenen Orten, Locations und zocken da mit euch um fette Gewinne, um so ein paar Geschenke halt mal rauszuhauen. In der Mystery Box sind E-Scooter, Reisegutscheine, bis zu 1000 Euro, Headphones, Spielekonsolen, also richtig gute Sachen, muss
0: yes,
2: man euch mal sagen.
0: Und gestern waren wir vom Roland Center und Barisch hat es schon sehr knapp geschafft, genau 10 Sekunden auf unserer Stoppuhr zu drücken.
3: Ich sag dir ehrlich, der Reisegutschein würde schon schmecken, dann kann ich dieses Jahr nochmal Monaco-Urlaub machen.
4: Nice, und wie sehr ärgerst du dich gerade, dass du 10 hingekriegt hast?
3: Ja, ist halt schade, ne? Aber man gibt immer sein Bestes. Ne? Man muss immer an sich glauben und dann kriegt man das schon irgendwie hin. Ich weiß, da ist bestimmt noch was drin. Ich glaube, in der nächsten Runde kriegen wir das irgendwie noch hin.
2: Ja, er hat es am Anfang nicht ganz geschafft, aber er hat, wie gesagt, nicht aufgegeben und dann kam das.
4: Barisch, du hast gewonnen!
0: Ja! Ja! Ja! Ja! Geil, Alter. Also Barisch hat abgeräumt gestern, Hassan hat abgeräumt am Montag und wenn ihr wollt, seid ihr die dritte Person heute. Ja. Geht's nämlich weiter. Ab 14 Uhr sind wir beim Westbad und spielen wieder mit euch.
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1: Das hat Yannick.
2: Der CSD in Bremen findet wie geplant statt, das teilte das Innenressort jetzt mit. Die Veranstalter hatten am Wochenende noch erklärt, die Route müsse möglicherweise noch verkürzt werden, weil die Polizei nicht genügend Einsatzkräfte und Ressourcen habe. Dem sei jetzt aber nicht so, sagte die Behörde nochmal. In Ritterhude hat das Vereinsheim des Fußballvereins Epul gebrannt. Die Polizei schätzt den Schaden auf rund 50.000 Euro. Insgesamt waren 80 Feuerwehrleute im Einsatz. Die Brandursache ist aber noch unklar. Und die Innere Mission in Bremen hat eine Mitarbeiterin gekündigt, weil sie für die AfD kandidiert. Das verstoße gegen die Grundwerte der evangelischen Kirche und der Diakonie, heißt es zur Begründung. Die Frau hatte für ein Hospiz in Jever im Kreis Friesland gearbeitet. Und das Wetter haben wir gerade so um die 18 Grad. In Bremen kommen wir noch ein bisschen ohne Regen aus, aber im Norden kommt immer mal wieder ein bisschen was runter. Sonne kriegen wir aber alle nicht so wirklich. Heute Abend klart es noch mal ein bisschen auf, aber wie gesagt, Sonne bleibt eher weg.
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1: Wie lange muss man dafür arbeiten, dass man 1.000 Euro ungefähr zusammen hat?
2: Ja, also dass sie wirklich so auf hohe Kante dann liegen, ist schon ein bisschen was. Kommt halt auf deinen Job drauf an. Ne?
1: Auf jeden Fall, dass du dir dann auch was für 1.000 Euro gönnen kannst. Ja. Und sagen wir mal so, wir können das Ganze verkürzen und zwar auf 10 Sekunden. Ihr könnt euch innerhalb von 10 Sekunden das Ganze gönnen. Und zwar innerhalb unserer Mystery Boxen. Wir sind heute am Start direkt vorm Westbad. Und wenn ihr sagt, wir können 10 Sekunden richtig gut abschätzen und auf 10.00 buzzern, dann könnt ihr Gewinne abräumen im Wert von bis zu 1.000 Euro.
2: Genau, und alles, was ihr dafür tun müsst, ist eigentlich jetzt zum Westbad zu gehen, weil da stehen wir mit diesem Buzzer und dann haut ihr einfach mal da drauf und hoffentlich habt ihr genau 10 Sekunden.
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0: Styles hier bei Next und schon zum zweiten Mal ist Musiala jetzt auf dem Spielfeld zusammengebrochen.
1: Ja, gestern gegen Heidenheim schon so nach 4 Minuten sogar nur kippt Musiala einfach um.
0: Ja, richtig scary. Jetzt natürlich die Frage, was ist los mit ihm? Warum passiert das immer wieder? Und er hat auf Insta dazu gepostet, das Wichtigste zuerst, mir geht es gut. Es wurden bei mir temporär kurz auftretende, aber gut behandelbare Absenzen festgestellt, welche auf eine neurologische Dysfunktion zurückzuführen sind. Und diese Absenzen sind eine Form von epileptischen Anfällen.
1: Das heißt, er sagt selber so, das sieht wahrscheinlich scary aus auf den ersten Blick. Viele von euch haben wahrscheinlich auch diese TikTok und so gesehen, wo er hält die Hände so nach vorne und man checkt gar nicht, was bei ihm abgeht. Aber er sagt selber auch, für mich sind das gerade aktuell alles Sachen Teil von meinem Alltag. Also es scheint ihm einfach öfter zu passieren. Wichtig ist, es besteht aber kein darüber hinausgehendes gesundheitliches Risiko, hat er nochmal gesagt.
0: Also das ist ja das Wichtigste, aber generell frage ich mich, wenn das so weitergeht auf den Spielfeldern.
1: Er kann ja so nicht Fußball spielen, wenn er ständig nach 4 Minuten dann zusammenbricht.
0: Ja, immer wieder. Also ich hoffe, das ist gut behandelbar.
1: Ja,

0: Baby, Tommy Richman. Und so klingt's, wenn der Verein Jüdisches Leben in Europa seinen Stand aufbaut. Und zwar mit der Überschrift Jüdisch unterwegs stehen die nämlich heute auf dem Domshof und kommen mit den Leuten zu allem rund um jüdisches Leben ins Gespräch.
1: Ja, Sarah ist als Werkstudentin auch Ansprechpartnerin da so am Stand und ihr ist vor allem wichtig, dass die Leute da einfach einen überhaupt irgendwie mal kennenlernen.
2: Ich glaube, dass viele Leute Juden gar nicht kennen, also vielleicht aus dem Geschichtsbuch oder irgendwie aus den sozialen Medien, um auch zu zeigen, dass wir ganz normale Menschen sind, wie ihr auch und hier auch rumlaufen.
0: Ich finde es crazy, dass es überhaupt gerade der Anspruch ist, zu sagen, wir sind normale Menschen wie ihr auch. Also ja, natürlich. Also wir haben ja alle den gleichen Alltag, ne? Sind alle ähnlich. Nur das Blöde ist halt, dass viele aus der jüdischen Community trotzdem bei den normalsten Sachen immer so ein bisschen mitdenken müssen.
2: Also wenn man einen jüdischen Haushalt hat und zum Beispiel jüdische Symbole zu Hause hat und irgendwie sich dann mal mit Freunden eine Pizza bestellt, dann könnte es halt schon gefährlich sein. Genauso, wenn da irgendwie der Nachname jüdisch ist. Genauso dann eben die Frage, ob man zum Beispiel jüdische Symbole an sich tragen möchte. Also so Schmuck und so ein Davidstern. Ne? Für viele ist es irgendwie wichtig, weil das so eine Art von Widerstand ist. Aber gleichzeitig muss man sich dann irgendwie tagtäglich überlegen, das könnte gefährlich für mich sein. Und genau, also diese Überlegungen, die man dann tagtäglich halt hat.
0: Das ist so krass, ne?
1: Und deswegen sagt sie halt auch, der Weg ist einfach wirklich irgendwie miteinander mal zu reden, sich irgendwie kennenzulernen. Und da erinnert sie sich zum Beispiel auch an ein bestimmtes Gespräch.
2: Wir hatten auf dem Whiteboard irgendwie stehen, stellen uns eine Frage über das Judentum. Und dann kam er mit einer total biblischen Frage, ich hätte gar keine Ahnung gehabt. Und dann meinte er so ein bisschen frech so, hey, ich dachte, du bist Jüdin, du hast doch Ahnung über das Judentum. Da war ich so, ja, aber hat dann erklärt, ne, es gibt säkuläre Juden und so und so. Und dann kam für ihn so ein Erkenntnis, ah, okay, ich dachte, alle Juden sind die Orthodoxen, ne, die man im Film kennt. Und das war für ihn so ein Aha-Moment, so, okay, also so ein Differenzierungsmoment irgendwie von, okay, sind die alle gleich.
0: Ja, also Leute, wenn ihr Fragen habt oder einfach mal ins Gespräch kommen wollt, Jüdisch unterwegs ist heute auf dem Domshof bis 16 Uhr und morgen in Bremerhaven auf dem Theodor-Heuss-Platz von 10 bis 16 Uhr.

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0: ich weiß ja nicht, ob du gemeint bist, aber Kontra K hat zu mir gesagt, dass ich wunderschön bin.
1: Happy Birthday, meine wunderschönen Menschen von Bremen Next. Jetzt seid ihr 10 Jahre alt und ich hoffe noch auf weitere 100. Von mir alles Liebe. Ganz liebe Grüße, euer Kontra.
0: Ja, okay, vielleicht hat er die Nachricht nicht für mich persönlich
2: also,
0: geschickt.
2: Also, das war an uns alle. Ja, du bist Teil hier von Next, aber das ist
0: 10 Jahre sind wir einfach geworden, hallo?
2: Ja,
0: wir
2: Mann.
0: Sind jetzt einfach, gefühlt werden wir schon alt.
2: Wir sind schon lange in der Schule jetzt eigentlich.
0: Ja, genau, wir kommen jetzt sozusagen in die weiterführende.
2: Scheiße,
0: und das wollen wir mit euch feiern. Das Ganze wird gerade veranstaltet direkt vor dem Westbad. Da hauen wir Mystery-Boxen raus, sind so Geschenke. Im Wert von bis zu 1000 Euro. Ihr müsst nur innerhalb von 10 Sekunden das Ganze stoppen, beziehungsweise 10 Sekunden einschätzen können. Das ist

0: Er ist wieder da.
1: Ich habe hier im Stadion gewohnt, ne, als 14, 15, 16-Jähriger und dementsprechend ist das halt zu Hause und es gibt hier alle Möglichkeiten, um auf seinem besten Level zu arbeiten und da bin ich vollkommen mit zufrieden.
2: Ja. Ach, schön. Füllkrug ist wieder bei Werder und heute gab es die erste Pressekonferenz und er hat richtig Liebe verteilt.
1: Am Ende machen Menschen einen Ort besonders und das ist, glaube ich, schon verrückt, dass Werder es schafft, dass Spieler immer wieder zurückkommen wollen. Ich bin kein Einzelfall und dementsprechend spricht das, glaube ich, für Werder.
0: Cutie Pie, der ist ja richtig verliebt. Der macht so Gilli-Gilli bei Werder Bremen, obwohl er ja schon wieder da ist. Also es ist irgendwie so ein bisschen, ja, ich bin gegangen, jetzt bin ich wieder da und wir haben uns so lieb. Ich fühle mich so ein bisschen wie in so einer türkischen Sitcom.
1: Ich habe einfach irgendwann einen Schritt in mir zugelassen, dass ich nicht nur für den Verein arbeite, sondern auch Fan von dem Verein bin. Und das ist natürlich dann auf irgendeine emotionale Art schwierig, so ein Verein zu verlassen und das war es damals auch und dementsprechend ist das schon eine schöne Situation, dass sich die Tür nochmal geöffnet hat.
2: Ja, schön, okay. Ich würde sagen, wir können uns jetzt alle aber auch mal wieder entarmen und sagen so, schön, dass du wieder da bist, aber dann jetzt auch mal liefern, ne?

0: Also wer heutzutage nur noch Pokémon-Karten sammelt, ist irgendwie hinterm Mond, weil Pokémon-Karten werden lange nicht mehr nur gesammelt, sondern es wird auch gezockt. In Tokio wird zum Beispiel immer mehr Geldwäsche jetzt damit betrieben.
1: Ja. ARD-Korrespondent Johannes ist für uns nämlich da auch am Start gerade. Und erzähl mal, ist das in Japan wirklich so ein krasses Business jetzt?
2: Naja, wir waren bei einem Typen, das war ehrlicherweise total irre. Ne? Der ist so ein Start-up-Typ, der hat halt irgendwie so ein KI-Unternehmen und Geld. Mhm. Der investiert nicht in Aktien, sondern lässt sich jeden Tag so Pokémon-Packs kommen. Also der hat uns das gezeigt, der ganze Raum war voll, dann hat er ein Zimmer, Tür aufgemacht, dahinter noch mehr Karten. Und der hat mittlerweile 500.000 Euro in Karten investiert. Krass. Weil er sagt, er glaubt, ist besser als Aktien.
0: Okay, aber so einen ähnlichen Film fahren ja Leute in Deutschland auch, ne? Dass sie so mäßig ja, das investieren, das Geld, die Karten sammeln und so, aber damit Geldwäsche zu betreiben, wie läuft das denn dann?
2: Also im Grunde ist es ziemlich leicht. Ne? Also es geht um Geld aus kriminellen Geschäften. Also zum Beispiel, jemand verkauft Drogen und dann kriegt er in der Regel Bargeld dafür. Und das Bargeld kann er nicht einfach zur Bank bringen. Also was macht er? Der geht los und kauft sich eine Pokémon-Karte, eine sehr teure. Und später verkauft er die dann wieder und sagt, ja, das habe ich aus dem Tausch oder habe die noch bei mir gehabt. Und dann ist sein Geld gewaschen. Und das Problem ist, bei Pokémon-Karten gibt es eben nicht, wie bei Immobilien, ein Grundbuch oder Aktienkonto oder sowas. Und so lässt sich nicht nachvollziehen, wem hat die vorher gehört, wie viel wurde vorher mal bezahlt. Und die Karte ist ja voll klein, die passt im Grunde in jede Tasche und lässt sich schmuggeln und überall auf der Welt wieder verkaufen. Also man kann sehr viel Geld dadurch waschen und auch gleichzeitig in andere Länder bringen.
0: Tschüss, das klingt wie eine Anleitung.
1: Ja, ist wirklich gar nicht so dumm irgendwie. Aber ist das nur ein Ding in Japan oder haben wir sowas in Deutschland auch schon?
2: Wahrscheinlich ist das kein rein japanisches Problem. Also weil die Karten werden ja weltweit gehandelt und beispielsweise in Schweden gab es auch einen Verdachtsfall bei einer Drogenrazzia. Also die haben Drogen gefunden und daneben Pokémon-Karten im Wert von mehreren tausend Euro. Wir haben aber auch beim deutschen Zoll nachgefragt und die kannten das Problem nicht. Aber das heißt jetzt entweder sie wissen einfach nichts davon oder es gibt das Problem wirklich nicht. Das kann man Stand jetzt noch nicht sagen.
0: Also eigentlich muss man fast schon aufpassen, jetzt mit Pokémon-Karten zu kaufen und zu verkaufen, weil...
1: Du stehst unter Geldwäscheverdacht.
0: Genau.

0: einfach unsere dritte Mystery Box gewonnen.
1: Jetzt schon. Das gab's noch gar nicht jetzt bisher, dass es so früh jemand geschafft hat.
0: Ja, aber jetzt erstmal News.
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0: Das hat Yannick für euch.
1: Und da findet der CSD in Bremen wie geplant statt. Das teilte das Innenressort mit. Die Veranstalter hatten am Wochenende erklärt, die Route müsse möglicherweise noch verkürzt werden, weil die Polizei nicht genügend Einsatzkräfte und Ressourcen hat. Dem sei aber nicht so, sagt jetzt die Behörde. Und in Ritterhude hat das Vereinsheim des Fußballvereins Ilpol gebrannt. Die Polizei schätzt den Schaden auf rund 50.000 Euro. Insgesamt waren 80 Feuerwehrleute im Einsatz. Die Brandursache ist aber noch unklar. Und die Innere Mission in Bremen hat einer Mitarbeiterin gekündigt, weil sie für die AfD kandidiert. Das verstoße gegen die Grundwerte der evangelischen Kirche und der Diakonie, heißt es zur Begründung. Die Frau hatte für ein Hospiz in Jever im Kreis Friesenland gearbeitet. Und das Wetter 18 Grad, ein bisschen verregnet, vor allem im Norden Richtung Wilhelmshaven, Bremerhaven. Auch heute Nachmittag kommt da nochmal ein bisschen was runter. In Bremen bleiben wir eigentlich relativ trocken, bei maximal 19 Grad, aber trotzdem den ganzen Tag über bewölkt.
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0: Und das war der Moment, in dem Janel einfach ein Handy gewonnen hat.
3: Oh, shit.
1: Er hat einfach genau 10 Sekunden auf der Uhr gestoppt. Das hat bisher eigentlich noch keiner so richtig geschafft. Wir mussten immer so, um 17.15 Uhr gab es dann so eine Special-Runde, dass wir gesagt haben, okay, wer kommt am nächsten dran? Und jetzt, er hat wirklich 10.00.00.00 geschafft. Das ist crazy.
0: Und dann auch noch, finde ich, so einen geilen Gewinn gemacht, wie das Handy.
1: Genau, man wusste ja nicht was. Er kriegt dann eine Box, aber niemand weiß, was drin ist. Er kann sich eine aussuchen. Es hätte ein E-Scooter sein können, es hätte eine Spielekonsole sein können, Headphones, alles Mögliche. Aber es war einfach mal ein fettes neues Handy im Wert von über 1.000 Euro. Bruder, gönn dir.
0: Also richtig geil. Wir schalten gleich nochmal zu ihm hin, wie es ihm jetzt geht.
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0: Janel hat einfach gewonnen.
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0: Er hat es geschafft, genau 10 Sekunden zu stoppen, beziehungsweise hat im richtigen Moment gebuzzert und hat deswegen einfach ein Handy von uns gewonnen.
2: Ja, obwohl er am Anfang irgendwie ein bisschen reingeschissen hat.
3: Also mein Zeitgefühl war am Anfang schlecht. Ich glaube erst mal 6 Sekunden, dann 7 oder so. Und dann dachte ich mir, wenn meine innere Zeit ein bisschen komisch ist, muss ich, keine Ahnung, bis 13, 14 zählen. Dann habe ich gedrückt, dann war es 10 Sekunden. War ein bisschen schockierend, aber ja, ich bin glücklich. Noch ein bisschen aufgeregt, aber...
4: Verstehe, was fühlst du gerade? Wie fühlst du dich gerade?
3: Also ich zitter ein bisschen, ist cool, aber ja, ist einfach nice. Ich weiß auch nicht ganz, was ich fühle. Also coole Sidequest.
4: Und für welche Mystery Box hast du dich gerade eben entschieden?
3: Für die dritte entschieden, weil es mein Lieblingszahl. War ein iPhone drin, also ist nicht schlecht.
4: Nice. Und wen wirst du jetzt gleich als erstes über deinen neuen iPhone anrufen und sagen so, ey, ich habe was gewonnen.
3: Ja, ich würde wahrscheinlich erstmal mit meiner Mutter reden. Ja, genau. Dann werde ich auch meinem Vater oder sowas erzählen.
4: Hättest du heute Morgen gedacht, dass du hier einfach was gewinnst? Du wirkst gerade eigentlich noch ein bisschen cool.
3: Ja, ich bin ein bisschen entspannt, weil ich dachte mir, mit Gottes Hilfe kriege ich das hin. Ja, dann habe ich es hinbekommen. Also bin noch gerade relativ entspannt. Die ersten paar Sekunden waren ein bisschen aufregend, aber sonst geht's eigentlich. Dankeschön und coole Aktion von euch.
0: Was ein Macher, oder? Einfach gesagt, ja, ich kann eh nicht bis 10 zählen, deswegen zähle ich bis 13 und einfach bei 10 richtig gebuzzert und damit jetzt einfach gewonnen. Und wir haben aber natürlich noch weitere Mystery-Boxen. Das heißt, wenn ihr auch was gewinnen wollt im Wert bis zu 1000 Euro, dann könnt ihr morgen in Oldenburg am Start sein. Da werden wir nämlich am Casinoplatz morgen da sein.
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0: Ekimel, Bad Moms J, Juju und sogar Herbert Grönemeyer waren gestern beim Benefizkonzert für die queere Community am Start.
1: Wenn queere Menschen angegriffen werden, dann sagt nicht nur, das war ein Angriff auf Berlin. Es war ein Angriff auf queere Menschen. Das passiert auf der ganzen Welt. Erwähnt das Wort queer und erwähnt das Wort CSD, Digga.
2: Ja, Baran Kok hat das Ganze organisiert und zwar nachdem beim CSD vor 3 Wochen etliche Menschen verletzt wurden und eine Person ja auch sogar gestorben ist.
0: Ja, viele aus der Community waren damit am Start und es war scheinbar auch echt bewegend.
3: Ich wünsche mir, dass unsere Angst ernst genommen wird, dass wir Ängste haben und dass wir halt so Räume brauchen, wo wir uns begegnen können, ohne die Angst zu haben, dass wir halt dabei sterben müssen. So, das ist einfach leider so.
4: Was das hier darstellen soll, ist Gemeinschaft. Also wir sind alle hier, um uns sicher miteinander fühlen zu dürfen.

0: und einen Mittelfinger an das Patriarchat zu richten. Und ich glaube, wir feiern uns jetzt gegenseitig, dass wir sehen, wir sind nicht alleine.
1: Ja, und auch, glaube ich, voll wichtig, irgendwie fand ich auch so, dass das nicht in Vergessenheit geraten ist. Also, weil wahrscheinlich sonst wäre das Thema jetzt schon wieder eins von vielen gewesen, aber jetzt durch Baran Kok ist das Ganze nochmal wieder auf die Karte gebracht worden. Und am Wochenende findet ja auch hier bei uns in Bremen der CSD statt. Ihr könnt uns ja mal schreiben, werdet ihr da hingehen? Wie fühlt ihr euch damit? Ich bin mir selber zum Beispiel auch noch nicht so sicher, ob ich jetzt hingehen soll oder nicht, weil man will supporten. Andererseits hat man auch ein bisschen Schiss. Schreibt uns einfach mal eine WhatsApp oder eine Sprachnachricht an die 0173 76 90 93.
2: Ja, die Polizei hat auf jeden Fall gesagt, dass sie vorbereitet sind und ihr Bestmögliches tun, um die Community und den Demozug zu schützen.

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0: Wenn mir jemand sagt, so ja, ich kann kodieren und so weiter, denke ich mir so, boah, das ist so crazy. Also das ist ja sogar eine eigene Sprache.
1: Programmieren und sowas, ja.
0: Ja, genau, also sowas zu programmieren wie eine App oder ein Computerspiel oder so. Ja.
1: Man sieht nur so Zahlen und Buchstaben,
0: ja,
1: und denkt, was, wie soll das
0: werden? Keine Ahnung.
1: Aber anscheinend ist es doch nicht mehr so schwer, irgendwie dank KI und keine Ahnung was. Man kann es wohl anscheinend jetzt einfach heute in der Innenstadt sich mal so eine App irgendwie auf To-Go rausholen. Wie das genau funktioniert, checken wir gleich mal in 10 Minuten.

0: Wenn ich eine App will, dann gehe ich in meinen App Store und lade mir die runter. Aber jetzt können wir irgendwie in die Innenstadt hier in Bremen gehen und uns eine App erstellen lassen.
1: Ja, das geht anscheinend in der Martini-Straße beim Vibe-Coding. Durch KI soll das nämlich einfach alles super schnell jetzt irgendwie gehen. Armin aus dem Next-Team, du bist jetzt auch gerade da. Was ziehst du dir da für eine App? Was lässt du dir programmieren?
2: Ja, also ich muss mir erstmal überlegen, was für eine App ich wollte, denn man kann hier tatsächlich so ziemlich alles machen. Ich bin gerade hier bei der Martini-Straße in dem Café, man läuft hier erst in so einem riesen Foyer, echt cozy, so mit einem riesigen Teppich, viele Sitzgelegenheiten, ganz normal Kaffee, Kuchen und dann gehen wir einmal hier um die Ecke und auf einmal riesiger Coworking-Space mit mega vielen Leuten, die einfach nur ihren Laptop hier aufgeschlagen haben, denn heute ist ein Special Day, heute sind wir beim Vibe-Coding und ich sitze hier mit Marco. Marco, man kann hier irgendwie jede App, die man so will, sich bauen lassen heute. Dabei helft ihr ein bisschen. Was geht heute ab? Was macht ihr?
3: Wir Vibe-Coden und jede App kann man sich bauen, die man sich vorstellen kann, würde ich sagen. Also man muss sich schon ein bisschen, ein paar Ideen muss man schon haben. Und wir Vibe-Coden, das heißt, wir nutzen Tools wie Claude und ChatGPT dazu, um Software zu entwickeln.
2: Geil. Okay, so einfach ist das. Also ich sehe hier, wir haben jetzt gerade mit dem Laptop ganz normal ChatGPT irgendwie offen. Und ich würde sagen, ich hätte jetzt gerne mal, was wäre ein easy irgendwie, sowas wie so eine Sound-App. So, wenn meine Homies, meine Freundin irgendwie Quatsch machen, dann will ich einen Sound dafür haben, irgendwie so einen Manu-Sound. Sagen wir mal, bitte Sound-App mit irgendwie 6 verschiedenen Sounds, wo ich von YouTube was runterladen kann. Kannst du mir das einmal aufschreiben?
3: Ja. So, eine App bauen und die soll Armin Sounds heißen und die soll 6 Sounds mit 6 Knöpfen haben.
2: Ja. Alles klar. Okay, und dann einfach go. Okay, jetzt lädt es gerade. In der Zeit so, wie lange dauert das jetzt irgendwie?
3: Für diese App jetzt vielleicht 4 Minuten, 20 Sekunden. Mal sehen.
2: Okay, ja, mir mal schneller, mal weniger schnell. Dann wäre, glaube ich, dazu mal interessant zu wissen, ich weiß nicht, also ihr trefft euch nicht nur heute zu diesem Anlass, ne? Sonst.
3: Nee, dieser Anlass ist, weil gerade so viel KI-Veranstaltungen in Bremen sind, haben wir ein Sonderevent, das 12 Stunden geht, 12 Stunden Vipen, da kann man schon ein bisschen mehr machen und verrücktere Sachen entwickeln. Sonst treffen wir uns immer jeden ersten Mittwoch im Monat.
2: Okay, geil. Und da kann man dann so welche Ideen wie das hier, oh, ist gerade fertig geworden, öffnen. Okay, oh, und das schnell. Haben wir jetzt gerade hier auf dem Handy. Alter, ich sehe es. Da steht jetzt auch Armin Sounds drauf. Wir haben hier verschiedene Töne. Ja, Airhorn, Weinboom und Manuelsen hast du mir auch reingemacht. Okay, hören wir mal rein.
4: So. Das ist wieder passieren. Walla, ich mach genau so und noch schlimmer.
2: Ich weiß jetzt schon ganz genau, wo ich diesen Sound benutzen kann. So einfach geht das. Also einfach mit ChatGPT. Schaut gerne vorbei. Die helfen euch, wie man quasi auch ohne Coding-Wissen solche Dinge zusammenbauen kann. Das geht heute noch den ganzen Tag. Und ich würde sagen, ja.
0: In der Martini-Straße. Also kommt vorbei. 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

0: Wenn man Geburtstag hat und alle für einen Happy Birthday singen, dann ist es für viele, du sagst es schon, unangenehm.
1: Also ich finde es auch unangenehm. Und vor allem, wenn zum Beispiel mein kleiner Bruder oder so das Geburtstag hat, guckt mich mein Vater immer an, weil ich nuschel immer so beim Singen und singe nicht richtig. Also ich feiere das eigentlich auch nicht so mit Geburtstagliedern.
2: Ich liebe es. Ich singe dann immer mit. Ich bin dann so, Happy Birthday to me.
3: Ich werde schockiert sein. Erstmal so schockiert, like, what the fuck is going on? Aber dann werde ich richtig so glücklich sein und dazu mitsingen. Und ich werde dann einfach so alle so Dankeschön sagen.
0: Wie iconic ist sie? Ich werde dann einfach alle Dankeschön sagen. Ja, naja, smart. Zum Geburtstag gehört ja aber nicht nur Gesang, sondern auch Geschenke.
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0: Und die hauen wir raus tagtäglich, weil wir hatten Geburtstag am Montag und deswegen feiern wir diese Woche Geburtstagswoche. Und heute hat Jamil einfach gewonnen.
5: Er hat als erster diese Woche wirklich genau 10 Sekunden auf so einem Buzzer, auf so einer Zeituhr gestoppt. Also es war 10.000 Sekunden und damit konnte er sich eine Mystery Box aussuchen, hat er gemacht und da war einfach mal ein Handy im Wert von 1.000 Euro drin.
0: Boah, richtig geil. Also ihr merkt schon, der Modus ist ziemlich einfach. Ihr müsst einfach nur 10 Sekunden richtig einschätzen und im richtigen Moment buzzern und dann könnt ihr auch gewinnen, denn wir sind 10 geworden, deswegen 10 Sekunden und morgen sind wir in Oldenburg am Start, falls ihr kommen wollt.

0: Polizeidollarzeichen. 16:31.
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0: Das hat Yannick.
2: Die Arbeiterwohlfahrt fordert ein neues Sozialsystem in Deutschland. Konkret sollen Grundsicherung, Kinderzuschlag und Wohngeld zusammengelegt werden. Das soll wiederum dafür sorgen, dass weniger Menschen arm sind und mehr Menschen arbeiten. Die UV-Strahlung hat in Europa in den vergangenen Jahren zugenommen. Das teilte das Bundesamt für Strahlenschutz mit. In Deutschland ist Hautkrebs die häufigste Krebserkrankung. Hauptursache ist die UV-Strahlung. Und am Containerterminal in Bremerhaven ist am Morgen ein Containerzug entgleist. Verletzt wurde niemand. Die Waggons wurden mit Autokränen dann zurück ans Gleis gehoben. Und das Wetter ist bewölkt heute. Sommer macht Pause immer noch. Im Norden kann ab und zu auch noch mal ein bisschen Regen vor allem runterkommen. Vielleicht heute Abend auch noch mal in Bremen ein bisschen. Morgen dann 20 Grad, wieder ein bisschen wärmer, aber immer noch bewölkt. Die Sonne kämpft so ein bisschen damit rauszukommen, aber es ist windig. Am Nachmittag vielleicht auch mal ein bisschen Gewitter und Regen sowieso immer mal.
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0: Kannst du so Mittagsschläfchen random machen am Tag?
2: Können schon. Die Frage ist, was das mit mir macht. Ich bin danach halt im Arsch meistens.
0: Du schläfst zu lange dann wahrscheinlich, oder?
2: Ja, aber auch nach so 20, wenn ich da mal einschlafe, so 20, vielleicht 40 Minuten, dann bin ich danach nicht viel besser drauf, weißt du?
0: Eigentlich muss man mal richtig lernen, Mittagsschlaf zu machen, weil so ein Powernap kann, glaube ich, richtig refreshing sein.
2: Ja, aber das ist ja genau das Problem bei mir. Dann wache ich auf und dann bin ich ja noch
0: deswegen,
2: müder.
0: Deswegen müssen wir uns was vielleicht Tutorials mal reinholen.
2: Was kann man denn da anders machen?
0: Ja, schneller einschlafen, keine Ahnung, bessere Schlafqualität, früher den Wecker stellen, da gibt es wahrscheinlich 1000 Hacks.
2: Meinst du?
0: Weil ich kann zum Beispiel gar keinen Mittagsschlaf machen. Ich bin viel zu unruhig dafür, weil ich glaube, ich brauche es manchmal. Ich glaube, ich bin manchmal wie so ein quengeliges Baby.
2: Ja, ich glaube auch, tatsächlich.
0: Ja, so doch, quengeliges Baby, ja, das passt zu dir.

0: Paschanim hat ja jetzt ein neues Album rausgehauen vor, ist schon ein paar Wochen her, ne? Und voll viele haben gesagt, so, boah, das ist das krasseste Sommeralbum und keine Ahnung was. Jetzt kam aber raus, wenn du deine beliebtesten Alben hörst, erhöht das die Unfallgefahr. Das heißt, vielleicht sollten wir doch nicht diese ganzen Alben hören, die so geil sind.
1: Weil man dann so übermütig wird mit dem Fahren, wenn man am Weiben ist.
0: Ja, also ich würde es dann vielleicht doch irgendwie lassen müssen. Ich weiß, oder wir spielen nur einen Song oder so, aber das nicht das ganze Album.
1: Das ist auch so mein Albtraum, dass du so in einem Unfall verwickelt bist und dann hörst du so Musik auf Anschlag, weißt du, so
0: und dann
1: Musik,
0: liegt das Auto da in der Ecke.
1: Und du bist so auf deinem Kopf. Oh mein Gott, nein, besser nicht. Paschanim hier.

Und wir kennen alle diesen Pretty Boy. Über den Kyla Shikesy singt, dieser Typ, der super süß ist, der genießt Pretty Privilege, der ja, wickelt irgendwie alle Girls und mit dem Finger und dann zeigt er Interesse an dir und du denkst, ja natürlich, bei mir meint er das anders, bei den anderen hat er das nicht ernst gemeint, aber bei mir ist es, glaube ich, ganz anders. Das, was wir haben, ist ganz besonders. Und ich weiß nicht, boah, das ist eine ganz gefährliche Nummer. Und genau da wird es dann so, dass du ihm vielleicht noch mehr gefallen willst, dass du ja ihm vielleicht auch mehr gibst, was er möchte. Und zwar Sex, sagt Kyla Shikes. Das Ganze geht natürlich auch andersrum. Jungs und Mädels, dass es das Pretty Girl ist. Und deswegen sagt sie auch, glaub mir, wenn ich sag, lauf weg vor Pretty Boys, beziehungsweise auch Pretty Girls, Kyla Shikes.

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0: Big City Live, 17 Uhr hier bei Next. Und du warst heute wie meine Mom. Du hast mir so Apfel geschnitten, hast mir das so hingestellt, hast so gesagt, komm hier, gönn dir mal ein paar Vitamine.
1: Ja, gern geschehen, ja. Meine Liebe.
0: Finde ich süß. Ja. Kannst du öfter so machen.
1: Kann ich auch mal nett sein, ne? Aber ich glaube, das war's. Also,
0: das war's mit der Nettigkeit, ja. Die ist jetzt aufgebraucht für diese Woche.
1: Ich erwarte halt jetzt wieder erstmal ein Gegenangebot.
0: Digga, verwöhntes Stück, ey. Ich koche für dich und so und du schneidest mir mal ein

0: I'm way too self-aware hier bei Next. Moin.
1: Es ist super traurig, aber du musst Angst haben. Was, glaube alle verstanden haben.
0: Ja, das sagt Bad Moms Jay. Can we pretend airplanes in the night sky? Und zwar in einem neuen Interview von Deutschland 3000, da spricht sie darüber, wie es ihr mit dem Vorfall beim CSD in Berlin geht. Vor 3 Wochen sind ja etliche Menschen verletzt worden und eine Frau wurde sogar getötet.
2: Ja, es war ein krasser Fall. Ich glaube aber, wenn man so wie sie aus der Community kommt oder ich auch, war es so, ja, wieder ein Fall von vielen. Und ich glaube, wir sind das alles schon gewohnt, dass natürlich nicht so was Krasses, aber dass so Anfeindungen oder man auf der Straße irgendwie beleidigt wird oder so, das gehört halt irgendwie schon zum Alltag. Und das sagt Bad Moms Jay auch, dass ihr das alles total wehtut. Und sie sich aber auch an diese schlimme Lage irgendwie ein Stück weit gewöhnt hat.
1: Ich bin ja auch schon lange in der Community und es ist irgendwie immer selber. Also es wird nur irgendwie hier und da schlimmer. Du hörst immer schlimmere Sachen, wenn du jetzt in andere Länder auf der Welt guckst. Da sterben ja auch immer noch die Leute. Da ist es ja normal, wenn man das jetzt so nennen will. Ich glaube, das ist so, es ist super traurig, aber du musst Angst haben.
0: Boah, das ist so schrecklich. Ja. Also ja, einfach nur traurig und deswegen sagt sie aber auch...
1: Deswegen ist Zusammenhalten noch viel wichtiger. Miteinander sein, miteinander stehen und leider weiter auf die Straße gehen für seine Rechte ist wichtiger denn je, denke ich.
2: Ja, genau, safe. Aber dafür haben wir jetzt am Wochenende zum Beispiel wieder die Chance. Der CSD findet in Bremen nämlich wie geplant am Samstag statt.

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0: Essen, was auch immer zu sein. Aber vielleicht ist das gar nicht so geil. Vielleicht muss man einfach mal versuchen, am meisten reinzuscheißen.
1: Ja. So kann man auch durch die Decke gehen. In China gibt es gerade einen Kinofilm, der nennt sich New Lai. Und das ist ein Animationsfilm und der sieht komplett beschissen aus. Also es sieht aus, als hätte es so ein 10-Jähriger animiert oder so ein Erstsemester von so einem Studiengang. Komplett Arsch. Aber weil es so schlecht ist und sich das da halt rumgesprochen hat und Leute das halt so vermiemt haben, gehen jetzt aktuell fast 300.000 Leute in den Film rein. Das rankt sich gerade so mit Spider-Man und so in China anscheinend. Und die haben tatsächlich auch gerade aktueller Stand so 2 Millionen Dollar damit eingenommen. Mit der letzten Scheiße, muss man sagen.
0: Aber es ist geil, weil daraus lernt man so, du musst nicht immer der Beste sein, aber am besten
1: ist es... Du kannst doch einfach der Beschissenste sein.
0: Genau, du musst halt nur der Erste sein, auch von hinten.
1: Ja, ja, ich glaube, das macht Sinn, glaube ich.
0: Wenn alle Stricke reißen, machst du von hinten.
1: Ja, okay. Hä?

0: I love it. 17:31.
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0: Das hat Yannick.
2: UV-Strahlung hat in Europa in den vergangenen Jahren zugenommen. Das teilt das Bundesamt für Strahlenschutz mit. In Deutschland ist Hautkrebs die häufigste Krebserkrankung. Hauptursache ist die UV-Strahlung. Die Arbeiterwohlfahrt fordert ein neues Sozialsystem in Deutschland. Konkret sollen Grundsicherung, Kinderzuschlag und Wohngeld zusammengelegt werden. Das soll wiederum dann dafür sorgen, dass weniger Menschen arm sind und mehr Menschen arbeiten. Und am Containerterminal in Bremerhaven ist am Morgen ein Containerzug entgleist. Verletzt wurde zum Glück niemand. Die Waggons wurden dann mit Autokränen zurück ins Gleis gehoben. Und das Wetter ist 18 Grad gerade. So viel wärmer oder kälter wird es, glaube ich, auch erstmal nicht. Heute Abend vielleicht so um die 16 Grad. Morgen dann 20 Grad, aber den ganzen Tag über weiterhin bewölkt. Vielleicht kommt ab und zu mal die Sonne raus. Ist aber auch windig, ist auch Regen da, ist auch Gewitter da. Also von allem irgendwie etwas.
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0: Junge, Janelle hat es einfach geschafft. Und ist komplett ausgerastet zu Recht, weil er hat es geschafft, auf unserer Stoppuhr genau 10 Sekunden zu stoppen.
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2: Ja, die hat er damit gewonnen, eine Mystery Box. Und da drin war wiederum ein Handy drin im Wert von einfach mal über 1000 Euro. Und das hat er alles geschafft, obwohl er am Anfang noch relativ verkackt hat.
3: Ja, also mein Zeitgefühl war am Anfang schlecht. Ich glaube erst mal 6 Sekunden, dann 7 oder so. Und dann dachte ich mir, wenn meine innere Zeit ein bisschen komisch ist, muss ich, keine Ahnung, bis 13, 14 zählen. Dann habe ich gedrückt, dann war es 10 Sekunden. War ein bisschen schockierend, aber ich bin glücklich. Ich weiß auch nicht ganz, was ich fühle. Also coole Sidequest, coole Aktion von euch.
0: Ja, coole Sidequest, einfach aus Schule rauskommen, mal kurz auf den Buzzer hauen, 10 Sekunden knacken und ey, du hast einfach Nanny gewonnen.
2: Das ist schon eine krasse Sidequest auf jeden Fall. Wenn ihr da auch Bock drauf habt, das mal auszuprobieren, einfach auf diesen Buzzer zu hauen und vielleicht irgendwas im Wert von 1000 Euro zu gewinnen. An alle Oldenburger, morgen sind wir bei euch in den Schlosshöfen. Ab 14 Uhr circa sind wir da.
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0: Haters, heißt der nächste Track und so könnt ihr euch auch morgen fühlen, wenn ihr einen Preis von uns gewinnt im Wert von 1.000 Euro,
1: ja,
0: in
1: unseren
0: Mystery Boxen.
1: In Oldenburg können morgen alle die Chance ergreifen, weil wir sind in den Schlosshöfen, heißt es da, habe ich heute auch noch nicht gewusst. Das ist so dieses Einkaufszentrum da und da sind wir mit unserer Stoppuhr. Da müsst ihr draufhauen und dann müsst ihr wieder draufhauen, wenn genau 10 Sekunden auf dieser Uhr stehen. Aber ihr seht natürlich diese Uhr nicht, deswegen ist es ein bisschen tricky, aber ihr könnt halt was im Wert von 1.000 Euro dann gewinnen.
0: Genau, ein Reisegutschein, Kopfhörer, E-Roller, Handy wurde heute gewonnen. Und ja, ich würde trainieren zu Hause. Also ich wünschte, ich dürfte mitmachen,
1: ja,
0: bei dieser
1: mit so
0: Aktion. Weil ein neues Handy könnte ich auf jeden Fall gebrauchen. Aber nein, wir sind ausgeschlossen. Das heißt, seid gerne morgen am Start, weil das ist unser Geburtstagsgeschenk von uns an euch. Weil wir sind diese Woche 10 geworden. Bye, bye, Leute.
1: Ciao, Leute.

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10 Jahre Next-Jubiläum. Erstmal Happy Birthday nochmal von mir. Ich habe unseren Chefredakteur tanzen sehen. Matze, ich will das aber auch mal live sehen, bitte. Wir starten erstmal rein. Ich schieße mal ganz kurz an. Wir haben ein paar Gäste hier. Die hört ihr gleich in ein paar Minuten. Erstmal gehen wir rein, ganz entspannt mit Oh von Reezy. Neuer Track. Let's go, let's get it.

0: Kisha war das mit Willst du das? Reels gerade online gekommen, ganz, ganz wilder Mix. Und falls ihr sie nicht kennt, sag ich euch ganz kurzes Quick Up hier. Kisha ist eine afrodeutsche, queere Künstlerin aus Hamburg. Sehr, sehr nahbar, sehr, sehr echt und verletzlich zeigt sie sich. Gestern erst in Berlin gewesen, zusammen mit Baran Kork, Domiziana, Herbert Grönemeyer. Und heute ist sie hier im Studio. Und bevor ich euch hier dicht laber, wer sie ist und was sie tut, sagt sie euch das einfach selber.
1: Jo, was geht ab, Leute? Ich bin Kisha. Freut mich, dass ich hier sein darf. Genau, das hast du schon gut auf den Punkt gebracht. Ich bin Kisha, ich komme aus Hamburg. Ich mache elektronischen oder auch experimentellen Pop. Und ja, genau.
0: Du warst gestern in Berlin mit Baran Kork zusammen und ihr habt dieses Benefiz-Veranstaltung, beziehungsweise Baran hat das Benefiz-Konzert für Fresse auf für queere Freiheit,
1: genau
0: hat er das
1: so
0: genannt. Wie war's?
1: Es war der Hammer. Es war wirklich so unbeschreiblich toll. Also ich habe auch noch nie vor so vielen Leuten gespielt.
0: 3500, sagst du, ne?
1: 3500, also die Halle war ja komplett ausverkauft.
0: Crazy.
1: Was halt super ist.
0: Wie ist das zustande gekommen? Hat Baran dich angeschrieben? Du bist ja im Prinzip Newcomerin.
1: Mhm.
0: Also ich mag das Wort Newcomer nicht, weil wir wissen, viele Leute, die Newcomer betitelt werden, sind eigentlich schon sehr, sehr lange dabei, Musik zu machen.
1: Genau so.
0: Wie ist es zustande gekommen? Also Baran ist einfach losgegangen, hat geguckt und war so, boah, die lade ich alle ein oder kanntet ihr euch?
1: Ja, also wir kannten uns schon vorher, weil ich habe für ihn schon mal Support gespielt tatsächlich. Und genau, also mein Manager, ich habe seit neuestem einen Manager, richtig tollen Manager auch, ich bin sehr zufrieden.
0: Shoutouts gehen raus.
1: Ja, Mann, Shoutouts an Jaco. Und sein Girlfriend ist tatsächlich die Managerin von Baran und Domiziana. Und dadurch kam das irgendwie so zustande.
0: Ja, geil. Ich würde sagen, wir gehen jetzt erstmal weiter in den nächsten Track rein. Eigentlich von dir. Und ihr dürft euch freuen. Punchline mit Januszki. Gleich, wir reden noch ein bisschen weiter. Keine Sorge.

0: eigentlich? Kisha war das. Hier bei uns zu Besuch, Bremen Next. Und wir reden jetzt noch ein bisschen weiter. Gestern Benefizveranstaltung. In deinem Pressetext, ich habe das einfach mal zitiert, ich glaube, es ist ein Zitat von dir, steht drinne: Ich möchte mit meiner Musik Räume für Identität und beziehungsweise Identifikation und Austausch schaffen. Warum ist dir das so wichtig und glaubst du, es ist euch gestern bei dem Benefizkonzert Fresse auf für queere Freiheit, ist euch das gelungen?
1: Oh, definitiv ist das gelungen. Es war ja für die queere Community und ich meine, alle Leute, die sich ein Ticket gekauft haben, haben auch gleichzeitig gespendet. Es wurde Sichtbarkeit gezeigt für die queere Community. Es hat auf jeden Fall funktioniert. Und ja, für mich ist es auch so, ich lebe ganz nach dem Motto, sei wer du bist. Und ich trage ja auch meine Queerness ganz so selbstverständlich nach außen, auch wenn es nicht selbstverständlich ist. Ja.
0: Leute, nur um das einmal kurz vor euch ein Wrap-up zu machen. Wer es nicht mitbekommen hat, warum das überhaupt ins Leben geschaffen wurde, warum Baranha überhaupt gesagt hat, so ey, wir müssen eine Benefizveranstaltung machen. Der CSD in Berlin war und irgendein Bastard dachte sich, ich fahre da mit dem Auto rein.
1: Wirklich.
0: Und dementsprechend hat sich Barankok gedacht, nee, so nicht. Ihr bedient euch an queerer Kunst. Ihr nehmt uns als Aushängeschild für eure Veranstaltungen. Und dann passiert halt eben sowas. Möchten wir nicht. Absolut Shoutouts gehen raus an Barankok.
1: Wirklich.
0: Wir gehen erstmal in den nächsten Track rein. Ich finde, das passt sehr gut. Nimm mich mit, heißt das Ding. Auf das wir euch alle einmal mitnehmen.

0: Nach Haus war das von Kisha. Hier bei uns. Punchline mit Janusz G. Und sie ist zu Besuch hier bei mir in der Show. Und das waren zwei Songs. Die sind zwar ein bisschen so, es steht auch immer so, ich denke so, man kann das im Club spielen.
1: Ja, voll.
0: Aber ich kann auch voll dazu heulen, wenn das im Club läuft. Und das lieb ich an dir. So.
1: Sweet.
0: Und ich habe die nächste Frage, bevor wir jetzt so, was gehen neue Projekte, kommt demnächst irgendwas, du darfst gleich richtig Werbung machen und anteasern, wollte ich dich noch eine Frage fragen. Mhm. Und zwar, glaubst du, dass Musik auch gerade jetzt nochmal in Bezug zu Benefizveranstaltung, queer, laut sein, da sein, glaubst du, dass Musik wichtige Themen und relevante Themen einfach greifbarer macht und es wichtig ist in dem Sinne, dass Artists sich zusammenschließen und sagen, hey, guck mal, wir reden jetzt explizit in der Musik darüber. Ich weiß, du hörst gerade eigentlich einen Song von mir, aber vielleicht nimmst du diese eine Line, die ich genau so geschrieben habe, wie sie da steht, ja auf und denkst darüber nach.
1: Ja, voll, absolut. Also die Frage kann man ja nur mit ja beantworten, auf jeden Fall. Aber ich sag auch, die Social-Media-Präsenz zählt auch sehr viel dazu. Also natürlich ist Musik immer Number One, aber auch wenn du dich schon zeigst, wenn du siehst, offensichtlich irgendwie queer oder du auch wie du dich äußerst, das macht auch einen super Unterschied. Ja.
0: Ja, Leute, alles ist so deep. Bitte benutzt diesen Slang nicht. Es ist nicht that deep.
1: Es ist that deep
0: and it's fucking ugly.
1: Yes.
0: It's fucking ugly. So, lasst uns bitte darüber reden und fühlt euch nicht angegriffen, wenn wir mit euch darüber reden, weil im Prinzip wollen wir einfach nur das Schubladendenken aufbrechen und zusammen für eine bessere Welt kämpfen. Wir gehen jetzt rein in den nächsten Track, 24 Stunden, und dann reden wir gleich noch ein bisschen über neue Projekte und ob da eventuell was auf uns zukommt.
1: Unreleased, by the way, also ihr seid die Ersten.

0: Brunchlein mit Januszka. Und Keisha ist hier zu Gast bei mir im Studio.
1: Hallo, hallo.
0: Das war unreleased, hast du gerade gesagt.
1: Genau. Das ist unreleased, die erste Single meiner Debüt-EP. Und die, ja, der Song kommt morgen Nacht raus tatsächlich.
0: Oh, also weiß ich, was ich Freitag für mein AO schon mal als ersten Pick drin habe. Sehr geil. Du hast 2025 den Hamburger Musikpreis bei, wie heißt das Ding?
1: Rock City. Mhm. Sehr toller Verein.
0: Krach und Getöse heißen die.
1: Genau.
0: Geil. Und jetzt kommt die erste EP. Worauf freust du dich am meisten?
1: Auf die Videos, die rauskommen, die schon alle fertig produziert sind, denn die sind sehr, sehr geil. Und natürlich, dass ich endlich mal ein großes Projekt von mir veröffentlichen kann und nicht immer nur Singles.
0: Mhm. Wie ist das allgemein so? Wir haben auch deinen Producer mit am Start hier.
1: Ja, Animo.
0: Ja.
2: Yeah, what's up?
0: Wie ist das, wenn ihr zusammen im Studio sitzt? Wie läuft das so ab, producing-technisch? So, habt ihr einen Plan? Geht ihr da ran? Du hast ein Beat fertig und du schreibst einfach drauf oder...
1: Ist ja immer unterschiedlich. Bei dem Song, den wir gemacht haben, war es aber so, dass der Beat schon halb fertig war. So, ne?
2: Ja, genau. Ich hatte den irgendwann, keine Ahnung, das war auch schon vor dem Songwriting Camp, wo wir uns kennengelernt haben, keine Ahnung, 2-3 Monate. Mhm. Ich hatte den, während die Jungs von meinem Produzentenkollektiv so noch in Session waren, nebenbei gemacht und hab den irgendwie gefühlt. Ja, dann habe ich sie kennengelernt, sie hat mir ein bisschen Stuff von sich gezeigt und ich habe direkt daran gedacht, diesen Beat. Hab ihn gespielt und bei dem
1: hat
2: Song
1: gewibed.
2: Ja, hat es einfach gewibed. Das ging auch relativ schnell.
1: Ja.
2: Und ansonsten mittlerweile, wenn wir reingehen, eigentlich immer from scratch irgendwas Neues,
1: ja, genau.
2: Oder Samples, genau.
0: Ja. Geil. Wie viele, erzähl mal ruhig ein bisschen, wie viele Tracks kriegen wir, wie groß wird das Projekt?
1: Mhm.
0: Hast du an was gedacht? Gibt es einen roten Faden oder so?
1: Also wie groß es wird, sage ich vielleicht noch nicht, aber es kommen auf jeden Fall 2 Single-Auskopplungen raus. Wie gesagt, die erste morgen Nacht und dann nochmal eine. Und genau, ich glaube, ich würde sagen, die EP handelt davon, über sich selbst hinauszuwachsen. Ich komme aus einer sehr, sehr langen Beziehung, 6,5 Jahre Fernbeziehung. Ich habe mich ganz doll verloren auch da drin. Und das ist so die Geschichte davon, wie ich da wieder auferstehe quasi.
0: Sehr, sehr schön. Ich glaube, da passt auch der nächste Track, den wir jetzt haben mit Bring mich nach Hause, sehr gut rein. Wir gehen dann nochmal rein. Dann kommt noch Wach. Dann reden wir nochmal ein bisschen, geben ein paar
1: gerne.
0: Shoutouts und so.
1: Na, gerne doch.
0: Und let's go.

0: Kisha war das. Mit Wach. Afrodeutsche queere Artist aus Hamburg. Und sie ist hier im Studio bei mir. Bremnext.
1: Hallo, hallo.
0: Das war's von mir an Fragen. Willst du noch irgendwas loswerden? Irgendwas sagen?
1: Ja, ich freue mich, heute hier sein zu dürfen, auf jeden Fall. Ich würde an euch sagen, seid weiterhin so, wie ihr mögt, solange es nicht rechts ist. traut euch zusammen, wer ihr seid, vor allen Dingen, wenn ihr queer seid, Leute. Ich küsse euer Auge, passt auf euch auf und hört meine Mucke.
0: Jetzt gehen wir weiter noch mit Domiziana und Spitze Zähne. Die war gestern auch da bei Baran. Wie war es mit Domi zusammen auf der Bühne zu stehen?
1: Sehr, sehr nice. Super, super liebe Person. Obwohl sie so groß ist, ist sie immer sehr down to earth und sowas liebe ich.
0: Stimmt, ja. Die ist riesig, ne?
1: Nee, nicht riesig. Also so, vom,
0: also so
1: ja, genau.
0: große...
1: Also von der Reichweite, ja, genau. Okay. Und sie ist so, wirklich so nett. Das ist wirklich crazy. Und Baran auch. Also es ist wirklich...
0: Geil.
1: Kuss an die beiden.
0: Wir gehen jetzt rein. Spitze Zähne. Alle queere Leute, die mir zuhören. Leute, spitzt eure Zähne. Ja, wir brauchen das.
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Punchline mit Januszka. Das war das Interview mit Keisha. Jetzt geht's weiter. Peep Toe 01099. Alles Gute, Bremen. Next.

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Faroon war das mit Gennaro, produziert von Ghana, because you know I'm going to Ghana. Jetzt gibt's nochmal Handsome Hustler, weil Leute, wir sind alle irgendwo Handsome Hustler. Und von meiner Seite, wie immer, dickes, dickes Habbo, ich hab euch lieb, nur Liebe immer. Wir hören uns nächsten Monat, beziehungsweise morgen, wenn es neue Releases gibt. Yes, sir.

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